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3: Oh mein Gott, Stella, ich habe eine crazy Story vom Blutabnehmen.
4: Oh mein Gott, Hannah, was ist passiert?
3: Also,
4: ja,
3: ich war beim Blutabnehmen.
4: Ja, okay.
3: Und dann war mein Blut einfach aus Cola Zero.
4: Wenn ich zum Blutabnehmen gehe, dann wäre mein Blut bestimmt Eistee Pfirsich.
3: Stella?
4: Ja?
3: Sag mal.
4: Was denn?
3: Denkst du, wir trinken zu viel Spaßgetränke?
4: Nein, wir doch nicht. Aber bevor wir hier noch philosophisch werden, machen wir lieber das Katerfrühstück auf entspannt, oder?
3: Ja, finde ich gut. Finde ich gut so.
4: Jetzt aber erstmal
3: ein geiler Song.
4: It's Alright von Little Red im Katerfrühstück auf M94.5.

0: It's Alright von Lil Red. Ihr hört das Katerfrühstück auf M94.5.
1: Mann, Mann, Mann. Würdest du lieber im Mittelalter leben oder bei den alten Griechen?
0: Ich glaube, bei den Griechen, die waren noch ein bisschen gepflegter, oder?
1: Na, da schätzt das mal nicht hier. Auch im Mittelalter gab es schon Skincare-Routines.
0: Haben wir da später nicht noch was genau dazu?
1: Ja, ich glaube schon. Aber jetzt haben wir erstmal keinen Vorgeschmack von der Musik der nächsten Stunde.
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1: Es ist so warm.
0: Ja, ich denke es mir auch. Die armen Pflanzen, die wollen noch Regen.
1: Ja, für den fehlenden Regen haben wir heute den Song Feel Your Rain von Eli.
0: Sella, verfährst du dich oft mit dem Auto?
1: Nee, ich höre mal gute Wegweiser-Musik.
0: Sowas wie That's the Way von DP und K-Ro West. Meinst du?
1: Ganz genau. Hörst du das?
0: Was?
1: Diesen Rhythmus.
0: Ist es das, was ich denke, dass es ist?
1: Rhythm number one.

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0: Oh mein Gott, das ist einfach genauso wie wir. A Tale of Two Women von Jesus Lizard im Katerfrühstück.
1: Oh mein Gott.
0: Auf M94.5.
1: Salah, du wirst es nicht glauben, aber ich war letztens in der Bib.
0: Was? Du in der Bib? Das kann ich mir gar nicht vorstellen.
1: Hey, doch manchmal gehe ich in die Bib. Auf jeden Fall muss ich über so alte Mittelaltergeschichten eine Hausarbeit schreiben. Und ich habe da so eine geile Geschichte gefunden. So ein reicher Lord hat damals so Spiele veranstaltet, wo er dann Leute eingeladen hat, die sich dem Volk präsentieren müssen, um die Gunst, um seine Gunst zu wetteifern.
0: Oh mein Gott, das hört sich nach einem Reality-Format an, so Dschungelcamp Goes Mittelalter oder was.
1: Oh mein Gott, ja, das war bestimmt ultra witzig.
2: Gegrüßet seid ihr, meine holden Untertanen. Ich bin Herr Bestialus und heute sind wieder die Bestienspiele. Dieses Mal haben wir die Elite der Zukunft eingeladen. Sogenannte Einflussnehmer. Ich kann es nicht lesen. Ah, Influencer. Hört sich eher nach einer Krankheit an, wenn ihr mich fragt. Sie sind extra aus der Zukunft angereist und wollen sich bei uns behaupten. Hier sind die ersten Kandidaten. Macht Lärm für die Gin Downies. Nadel und Lulu. Lemona.
3: Ich bin traurig.
4: Sehen wir meine Muskeln. Schau mal unsere Kinder. Ich bin Profisportler. Lululemona muss über Deck kleiden. Wir können gerne die Fremdgeh-Challenge machen.
5: Boah, sind die langweilig. Weg mit euch, Tölpen. Was für Taugenichtse. Ihr bekommt Tomaten.
6: Oh, aua.
2: Das war schon mal ein schlechter Start. Als nächstes kommt Bibli. Ah, wie Bibel.
7: Hallihallo, meine Lieben. Ich bin Bibli. Ich habe mich der Umwelt verschrieben. Ach, die Luft hier riecht so schlecht. Was ist das für ein Gestank? Wisst ihr überhaupt die Natur zu schätzen?
8: Brother, What's that?
9: Ah, was ist Umwelt? Habt ihr in der Sache noch andere Taten vollbracht?
7: Ich habe meine Seele an den Teufel verkauft. Aber keine Sorge, ich bin zu den Guten gewechselt.
9: Was? Du hast deine Seele an den Teufel verkauft? Und du kennst dich mit Natur aus? Du bist eine Hexe.
10: Verbrennt die Hexe! Verbrennt die Hexe! Verbrennt die Hexe!
2: Das sieht gar nicht gut aus, meine Liebe. Tja, Arthur, feuer mal den Scheiterhaufen an.
10: Verbrennt die Hexe! Verbrennt die Hexe! Verbrennt die Hexe!
2: Okay, jetzt kommt der letzte Kandidat. Rezoraptus. Applaus für Rezoraptus mit blauem Haar.
11: Ey, was geht? Seid ihr es nicht satt, eure hart erschufteten Dinge an Herrn Bestialus abzugeben? Wäre es nicht viel besser, wenn alle gleich viel hätten und eure Kinder keinen Hunger leiden müssen? Ich träume von einer Welt, in der ihr wählen könnt, wer euer Anführer ist.
12: Ja, wir lieben dich!
11: Das ist die Zerstörung der Monarchie.
13: Du alter Zerstörer.
2: Halt, was passiert hier? Stopp! Verbrennt den Ketzer!
14: Nieder mit Bestialus!
2: Ah! Nein!
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0: Cadwax von Freddy Gibbs und Mad Whip im Katerfrühstück auf M94.5.
1: Ja, wenn es ums Essen geht, kommt es oft zu kulinarischen Uneinigkeiten. Ist Rosenkohl jetzt lecky lecky oder igitti?
0: Zuerst Müsli und dann die Milch oder zuerst die Milch und dann den Teebeutel?
1: Wie?
0: Achso, nee, das war ja eine ganz andere Diskussion.
2: Ich auch echt gern.
3: Möchte noch jemand einen Teebeutel?
4: Oh ja, das wäre jetzt toll.
5: Ja, da wäre ich, glaube ich, auch dabei.
3: Dann koche ich die mal auf. Wir haben Pfefferminz, Winterluft, das ist mit zu fürchten. Hüttenzauber, das ist auch mit Spekulatius.
4: Aber ich nehme gern Pfefferminz. Ich muss ein bisschen auf meine Linie achten.
6: Also ich glaube wirklich nicht, dass das irgendeinen Unterschied macht.
4: Was soll das denn jetzt heißen?
6: Ich meine einfach nur, dass ich nicht glaube, dass der mehr Kalorien hat als der andere Tee.
5: Aber natürlich, das ist wieder typisch. Das bisschen Zucker macht jetzt auch keinen Unterschied mehr. Ich achte halt auf meine Gesundheit.
6: Das eine hat doch mit dem anderen gar nichts zu tun. Es ist ein Tee.
4: Also ich nehme auf jeden Fall gerne Orange. Bisschen kräftiger.
6: Also ich nehme auf jeden Fall dieses Hüttengesindel.
3: So, hier haben wir Hüttenzauber, Minze und Orange. Müsste eh gleich durch sein.
4: Ja, aber meiner sieht eigentlich eh schon ganz weich aus. Ich mache ihn schon mal raus.
5: Ich mag's auch eher al dente.
6: Der schöne Tee. Wieso gießt du den Tee weg?
3: Sahne?
5: Ja, bisschen länger hat man ihm geben können.
4: Esst ihr den Inhalt mit der Haut oder erst die Haut und dann den Inhalt?
6: Ich esse das überhaupt nicht. Das ist ein Teebeutel für Tee. Man isst die nicht.
5: Alles gut bei dir?
6: Man schmeißt sie weg und trinkt den Tee, wie man es auch machen soll. Das ist doch total giftig.
5: Oh, du trinkst das Teebeutelwasser?
6: Den Tee.
5: Was für eine Lebensmittelverschwendung.
3: Du kaufst den Teebeutel, schmeißt ihn dann wieder weg und trinkst dann das Wasser, das nach dem Teebeutel schmeckt, so wie Nudelwasser?
6: Nudelwasser? Ihr habt sie doch nicht mehr alle.
4: Wir haben sie nicht mehr alle. Wieso steht dann auf dem Beutel, wie lange sie brauchen, bis sie durch sind? Und wer macht sich denn so einen Aufwand für ein bisschen Fruchtwasser?
5: So viele verschiedene Sorten und die ganzen Kräuter und Früchte, um dann weggeschmissen zu werden.
6: Aber Nudeln? Die armen Fossili.
4: Nudelwasserstäbchen schmecken doch noch gar nichts.
5: Naja, und du salzt das Wasser ja auch extra.
3: Ruhe jetzt! So, will noch irgendjemand eine Wasserflasche?
1: Was ist denn jetzt zuerst? Teebeutel oder Milch?
0: Keine Ahnung, aber ich knicke ab jetzt immer die große in die kleine Ecke von meinem Knickjoghurt. Jetzt knicke ich aber erstmal was anderes. Ich glaube, ich muss gar nichts mehr dazu sagen. Du weißt schon, was jetzt kommt.
1: Oh!

0: So schön.
1: DP Kavo West. Und ihr hört das Katerfrühstück auf M94.5.
2: Wow! Wir essen in den Schweinsbrunnen.
0: Darf man noch?
1: Ja, man darf.
0: Ja, sehr schön. Unter der Dusche denkt man wirklich anders, finde ich. Da fällt mir dann immer ein Comeback für den blöden Arsch ein, der gesagt hat, dass ich was zwischen den Zähnen habe.
1: Ich habe drüber nachgedacht, was wahre Kunst ausmacht. Emotionen, Handwerk, Intention, Wahrnehmung oder vielleicht einfach, dass jemand, egal ob Künstlerin oder Beobachterin, authentisch will, dass etwas Kunst ist. Und wo hört Kunst auf? Wie viel technische Hilfsmittel sind erlaubt, bis KI Kunst zerstört?
0: Ja, oder welches Weißbier schmeckt am besten?
1: Nee, das haben unsere Redakteurinnen Annika und Basti zum Glück für uns herausgefunden.
3: Oh. Hallo. Wir sind heute auf dem
4: Stuhlstar Kolumb.
3: Wir sind die Stuhlstar Sommelier Company. Wir verkosten heute für euch, für uns und für die Gesellschaft verschiedene Weißbiersorten. Also ich habe mir zuerst das Weißbier Original ausgesucht. Harmonisch, kräftig, erfrischend. Ja, Eine ganz feine Intensität, nicht zu stark, nicht zu schwach, angenehm in der Länge. Die Balance ist süß, aber mit einer Note doch auch Säure. Und wie hat's dir geschmeckt?
4: Ich fand's nicht so gut.
3: So, jetzt packe ich hier ein bisschen von dem Original in unseren Michi den Mischtopf.
4: Ich habe mir Aventinos Eisbock ausgesucht. Es hat eine sehr hohe Intensität und bleibt trotzdem dabei fruchtig. Eine perfekt abgestimmte Balance aus Hopfigkeit und Frische.
3: Ja, also mir schmeckt's nicht.
4: So, jetzt fügen wir unser Aventinos Eisbock dem Michi Mischcup hinzu.
3: Als nächstes präsentiere ich das festweiße Weißbier. Erfrischend und sommersuffig. Ich probiere mal. Boah, das schmeckt so gut nach Backstein. Ich liebe es.
4: Nee, das finde ich irgendwie scheiße.
3: Hä, warum findest du es jetzt schon wieder scheiße? Das ist so geil.
4: Für mich gibt es das Hopfenweiße, den Weizen-Doppelbock. Das schmeckt nach Baustelle. Ich fühle mich, als könnte ich jetzt 6 Stunden am Stück Beton mehrere Stockwerke hochschleppen. Bisschen wie Gurke.
3: Schmeckt wie Wasser.
4: Ist nur sauer, weil du ein schlechtes rausgesucht hast.
3: Nee, es schmeckt einfach scheiße. Du hast ein schlechtes rausgesucht.
4: Das jetzt?
3: So, jetzt kommt das Festbier natürlich noch in Michi, den mega mutigen Mango-Mischtopf.
4: Um die Scheiße wieder auszugleichen, fülle ich jetzt noch ein bisschen was von der Hopfenweiße in Michi, den magischen Mango-Mixer-Mix-Cup.
5: So, Michi, pass mal auf.
3: Hä? Was passiert da? Irgendwie fängt es schon... Ja, es fängt richtig komisch an zu blubbern.
4: Michi, geht's dir gut?
3: So, mein letzter Kandidat, das Love-Bier. Boah, ist das lecker! Wow! Also, da kann die Dixie-Toilette echt nicht mithalten. Die Botonen, die überzeugen hier auf jeden Fall. Ich würde auch sagen, man kann eine leichte Kernspaltung... Oder ist es doch die Kernverschmelzung? Also da kannst du jetzt wirklich einfach nichts dagegen sagen.
4: Wenn du mich jetzt verarscht, ich probiere auch nochmal. Spinnst du? Es schmeckt 1:1, als wäre man in der Kreisliga vom Verteidiger umgegrätscht worden und er hätte einem danach noch den nie geputzten Fußballschuh in den Mund gesteckt. Nach Gras und vergammelt.
3: Du, ganz ehrlich, deine Biere sind viel schlechter als meine. Was hast du denn da für ein Gesöff? Das ist ja nicht mal weiß. Weißbier ohne Weiß, das ist wie Negroni ohne Senf.
4: So ein Quatsch. Also jetzt probieren wir mal was Richtiges. Aventinos Weizen Doppelbock. So eine, also es muss auch nicht immer weiß sein. 8,2%. Goddamn. Ein wahrer Schmackofatz. Schmeckt ein bisschen wie die Kupfer-Nickel-Legierung, die ich zu Hause habe. Dieses Bier rankt auf der pH-Skala ganz, ganz weit oben. Man fühlt sich, als könnte man den Erdkern aus der Erde herausreißen und im Mund zerbröseln. Wunderbar.
3: Das schmeckt ja ekelhaft!
4: Spinnst du?
3: Was soll das sein? Das schmeckt.
4: Wer hat dich bezahlt?
3: Wer hat dich bezahlt? Ich bezahle dich. Ich bezahle dich jetzt nicht mehr. Geh nach Hause, du kannst einpacken.
4: Gar keine Ahnung. Junge, dann kannst du die Scheiße hier alleine machen. Ich glaube, du spinnst. Ich mach das jetzt da rein.
3: Nein, nein. Stopp. Stopp.
4: Michi.
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4: Wir, Michi, anders.

0: Partner ist zurzeit leider nicht erreichbar. Nee. Bitte hinterlassen Sie eine Nachricht nach dem Ton.
1: Nee, du legst auf.
2: Nee, du legst auf.
1: Nee, komm, du legst auf.
2: Nein, Stella, du legst jetzt auf.
1: Leg auf von Fremdstoffe in Kater Frühstück auf M94.5.
2: Stella, schau mal, wie süß mein Hund gestern war.
1: Nee, lass mal, ich habe keine Lust gerade.
2: Was ist denn bei dir los? Bist du eher Katzenmensch oder was?
1: Nee, ich bin halt Team Jochen.
2: Team Jochen?
3: Ach, unsere Hunde. Sie freuen sich immer, uns zu sehen, schenken uns bedingungslose Liebe und holen uns selbst im Winter an die frische Luft. Doch in letzter Zeit haben sie ziemlich nachgelassen. Seit Jahrtausenden machen sie leider nur dasselbe. Klar, es gibt paar lustige Rassen und coole Colorways, aber das hilft nur wenig. Hunde sind auf dem herabsteigenden Ast. Das hat auch der deutsche Unternehmer Jochen Schweizer erkannt. Seit Jahren ist Jochen hinter dem Titel Bester Freund des Menschen her, den die Hunde bereits seit 14.000 Jahren besetzen. Jochen Schweizer fokussiert sich auf Erlebnisse. Fallschirmsprünge, Escape Rooms, Sushi-Kurse, Paintball. Die Gemeinsamkeit zwischen allen Angeboten? Er bietet genau das, worin Hunde versagen. Damit gelang ihm im letzten Monat das Unvorstellbare. Mit ein paar taktischen Marketingaktionen hat er den Hunden endlich den Titel Bester Freund des Menschen weggeschnappt. Die Menschheit hat gewählt und das Ergebnis könnte nicht eindeutiger sein. Die Hunde sind raus, Jochen ist drinnen. Wir gratulieren unserem neuen besten Freund. Wir haben es geschafft, Jochen Schweizer für ein Interview zu gewinnen und ihn nach seiner Meinung gefragt.
4: Leute denken, ich hasse Hunde und das finde ich zu hart. Ich bin nur ein überzeugter Verfechter von Fairness. Ich habe nichts Persönliches gegen Hunde, aber das Leben ist eben ein Spiel und Hunde sind Loser. Ich meine, ja, die sind süß. Und weiß sind die ja auch. Aber was bringen Hunde in deinen Alltag? Ganz einfach. Mundgeruch und vollgeharte Sofas. Was bringe ich in den Alltag? Nervenkitzel, Adrenalin, Erlebnisse, an die ihr euch auf eurem Sterbebett erinnern werdet. Die Wahl könnte nicht offensichtlicher sein. Vertraut mir, wir sind schließlich beste Freunde.
3: Doch wie reagieren unsere Mitmenschen auf diese Entwicklung? Wir wollten herausfinden, ob der neue beste Freund des Menschen in der breiten Öffentlichkeit angekommen ist. Dafür sind wir auf die Straßen gegangen und wollten von unseren MitbürgerInnen wissen, wen mögen sie mehr, Jochen Schweizer oder ihren eigenen Hund?
2: Also früher hätte ich schon gesagt, mein Hund, aber in letzter Zeit kann ich nur noch an Jochen denken.
5: Naja, für mich kommt's drauf an, zu wem man am Ende des Tages lieber nach Hause kommt. Die Antwort ist für mich klar. Jochen.
6: Jochen. Hundertprozentig Jochen. Er versteht mich halt. Mein Hund kann nicht mal sprechen.
3: Ihr habt es gehört. Jochen Schweizer ist in unser aller Herzen angekommen. Doch nicht alle sind glücklich über diese Entwicklung. Insbesondere die Hundelobby ist ziemlich wütend. Sie fühlt sich von der Menschheit verraten, wie sie in einem öffentlichen Statement mitteilte. Unserer Meinung nach hören wir hier nur das Bellen von schlechten Verlierern. Andere Hunde sehen dieses Ergebnis als Motivation, sich mehr Mühe für die Zukunft zu geben. Viele Vierbeiner besuchen Friseur- und Programmierkurse, um ihren Familien mehr bieten zu können. Doch wie die Lage aktuell ausschaut, bezweifeln wir, dass die Hunde in Zukunft die Chance haben werden, den Titel zurückzugewinnen.
2: Ja, die Hunde hatten einen guten Lauf, aber es wurde auch echt langsam Zeit. Die haben sich auf ihrem Erfolg einfach nur ausgeruht.
1: Ja, also Hunde sind ja schon niedlich. Aber Jochen hat halt diesen Blick.
2: Ja, und das Lächeln.

0: Quatsch. Jetzt haben wir schon wieder das halbe Katerfrühstück verpasst.
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3: Ja, Freunde! Alles hat ein Ende, nur das Katerfrühstück hat. Nee, nur ja, Freunde.
4: Sorry. Alles hat ein Ende, nur das Katerfrühstück hat zwei, wollte ich nämlich sagen.
3: Stella. Oh mein Gott! Oh, das hat doch gar. Aber das stimmt gar nicht. Es hat keine zwei Enden und wir sind jetzt auch noch gar nicht am Ende.
4: Achso, es sollten eigentlich zwei Stunden sein. Naja, machst du nichts, ne?
3: Oh, du bist so ein NPC.
4: Und du siehst richtig goofy aus.
3: Ey Leute, hört doch mal auf. Ihr sollt hier moderieren und nicht euch gegenseitig beleidigen. Weißt du was, Hanna, du setzt jetzt erstmal aus und ich übernehme das hier.
4: Ach Mann, oh.
3: Ich bin Sala.
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3: Jetzt hört ihr aber erstmal den nächsten Song und das ist Pas e Futebol von Markus Walle.

0: Ja, wenn es eins gibt, was ich richtig gut kann, dann ist das Aussprache. Das war Pase Futebol von Markus Walle. Und ich glaube, das spricht man so aus.
1: Ey, du Guna, was trinkst du eigentlich da?
0: Ich bin gerade so gemein. Ich trinke einen Kaffee, hallo?
1: Boah, irgendwie habe ich auch richtig Durst gerade.
0: Willst du was von meinem Kaffee?
1: Nee, ich habe eigentlich voll Lust auf Spezi.
0: Das haben wir aber nicht da. Willst du vielleicht ein Wasser?
1: Nee, das ist mir so wässrig. Ich will irgendwie ein kaltes Getränk mit so Orangen-Cola-Note.
0: Also Spezi.
1: Oh mein Gott, ja, Spezi. Ich liebe Spezi.
0: Also ich glaube, du bist echt ein Spezi-Suchti. Ich habe davon schon mal gehört, aber ich dachte nicht, dass das wirklich gibt.
1: Spezi? Wo?
0: Alter, was ist mit dir? Das wird mir jetzt ein bisschen zu freaky. Wir hören lieber in die Musik der ersten Stunde.
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0: Hast du heute eigentlich gut geschlafen, Sala?
1: Naja, geht so.
0: Den Schlafmützen unter uns wird Low Battery von Raphael bestimmt gefallen. Wusstest du, dass Harry Styles...
1: Bitte fang nicht damit an, nicht heute.
0: Okay, wir hören gleich Not Today von Kim Gordon.

0: Das war Low Battery von Raphael hier im Katerfrühstück. Es ist 12.14 Uhr.
1: Hast du dir ein Spaßgetränk für heute mitgenommen?
0: Na klar, oder wird das Moderieren und die Uhrzeit gleich viel erträglicher?
1: Naja, finde ich auch. Was hast du dabei?
0: Brattee Lemon Lime von Capital Bra. Du?
1: Spezi.
0: Boah, da ist aber ultra viel Zucker drin und ultra viel Koffein. Nicht, dass du da noch süchtig wirst.
2: Hey, oh, mega, dass du da bist. Jetzt kann ich dir endlich mal meine Heimatstadt zeigen.
3: Ja, ich meine, man hört immer so viel von Leuten, die schon mal hier waren, aber als echte Münchnerin kennst du dich bestimmt noch mal viel besser aus.
2: Ja, das hoffe ich doch. Fetzen wir gleich los, oder? Ich habe uns eine Spezi mitgebracht, so als Spaßgetränk.
3: Was?
2: Spezi? Kennst du das nicht? Also Spezi ist ja eigentlich die Marke. Das ist so ein Cola-Fanta-Mix. Warte, hier. Wow, probier das mal, das fetzt richtig. Und?
3: Boah, ja, schon lecker.
2: Okay, dann lass doch gleich mit unserem Spaziergang starten.
3: Spaziergang?
2: Ja, habe ich doch gerade gesagt. Also das hier ist Schloss Nymphenburg. Der Architekt war sehr spezifisch. Als
3: was?
2: Er das
3: Spezi?
2: Nein, spezifisch. Alles gut bei dir?
3: Ja klar, sorry.
2: Alles gut. Ich finde den Anblick auch ein bisschen speziell.
3: Spezi? Spezi?
2: Nee, speziell habe ich gesagt. Sag mal, geht's dir wirklich gut? Hast du Durst oder so?
3: Ja, vielleicht sollte ich noch mal eine Spezi trinken.
2: Oh, ja, da können wir schauen. Hier ist gleich ein Kiosk um die Ecke. Besser?
3: Ja, viel besser. Ich habe jetzt noch was als Reserve mitgenommen, falls ich durstig werde.
2: Och, was war das denn?
3: Keine Ahnung, sorry.
2: Du weißt aber schon, dass in Spezi auch Koffein drin ist, oder? Hey, du hast ja schon wieder eine aufgemacht.
3: Ja, sonst ist sie nicht mehr kalt. Die muss man direkt trinken. Ich kann gar nicht glauben, dass ich vor heute noch niemals dieses wunderbare Getränk getrunken habe.
2: Du hast ja jetzt schon die dritte leer. Willst du nicht mal Pause machen? Sonst musst du noch die ganze Zeit aufs Klo.
3: Jetzt, wo du sagst, bin gleich wieder da.
2: Hä? Wo hast du denn jetzt Spezi-Merch her?
3: Das haben sie mir zu meiner 100. Flasche Spezi geschenkt, ja!
2: 100? Du warst vielleicht 10 Minuten weg. Ich dachte, du wärst auf Toilette. Ich habe voll den schönen Tag geplant und jetzt bist du Spezi besessen, oder wie?
4: Hey, Alter, nicht, dass sich deine Gesichtsfarbe ändert. Du wirst ja ganz rot, rot, orange, rot, orange, gelb, rosa, lila.
3: Du hast ja Spezi-Farben.
4: Spezi, du siehst aus wie eine Spezi. Ich muss dich trinken.
3: Was? Hilfe! Komm her, ich trink dich aus, mein Spezi!
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6: Servus, ist eine Spezi-Sucht.
7: Ist euch schon mal aufgefallen, dass Paulana Spezi vegan ist? Jetzt habe ich all die Jahre Scheiße gesoffen.

0: Lecker Schmecker, lecker wird's gleich auch. Das war aber jetzt Taste von Dreamwife im Katerfrühstück auf M94.5.
1: Beim Essen haben alle ja so ihre Vorlieben. Mein Bruder beispielsweise ist völlig wild. Letztens hat er sich einen Toast gemacht mit Nutella, Käse, Mayo, einer Tomatenscheibe und Pfeffer.
0: Klingt wie jede Galileo-Folge mit Jumbo Schreiner. Also solange das Toast dann so groß war wie 3 Fußballfelder. Aber ja, Geschmäcker sind verschieden. Und das ist ja auch okay.
1: Naja, solange man das aber für sich behält. Wer sowas nämlich im Restaurant bestellt, ab ins Gefängnis. Und wenn du über loskommst, isst deine 400 Euro bitte nicht mit Mayo.
0: Im Restaurant würde ich mich nie trauen, extra Wünsche zu haben. Aber erst recht nicht in so teuren Schuppen, an der Bar eines Jazzclubs zum Beispiel.
2: Oh, scheiße, ja ganz toll, fuck. Fuck, ey, scheiße. Kann ich hier rauchen, sorry?
3: Nee, nur vor der Tür. Haben Sie einen schlechten Tag?
2: Ja, okay. Das Wetter bringt mich noch um. So, also ich muss ehrlich sagen, egal wo man ist, wissen Sie, man ist nass. Draußen wird man vom Regen nass, dann sind die Klamotten nass. Man setzt sich auf einen Stuhl und dann ist der nass. Einfach alles ist nass. Alles ist nass, nass und kalt.
3: Ach, oh Mann.
2: Eklig.
3: Ja, Winter, darf's was sein, was von innen wärmt?
2: Ja, Negroni bitte.
3: Wird gemacht.
2: Und tun Sie mir noch einen Spritzer Senf mit rein.
3: Entschuldigung?
2: Spritzer Senf.
3: Einen Spritzer Senf?
2: Ja.
3: Ja, wir haben keinen Senf.
2: Aber also warum nicht?
3: Weil wir eine Bar sind. Also wir haben nur Getränke, kein Senf. Also wir verkaufen keine Pommes.
2: Ja, aber Sie werden doch wohl irgendwo Senf haben. Das ist jetzt.
3: Warum sollten wir Senf haben? Wir verkaufen Getränke. Für Senf bräuchten wir wahrscheinlich ganz andere Lizenzen, ein neues Hygieneprotokoll. Wir müssten unser ganzes Menü ja auch umschreiben. Senf ist ja auch ein Allergen. Und also, wozu bräuchten wir denn Senf?
2: Naja, für Negroni.
3: In Negroni gehören 3cl Gin, 3cl Wermut, 3cl Campari, aber doch kein Spritzer Senf.
2: Ja, wenn Sie meinen, ist ja auch egal. Dann nehmen Sie einfach meinen Senf.
3: Sie haben Senf dabei? Warum haben Sie Senf dabei?
2: Sorry, warum nicht? Warum sollte ich keinen Senf dabei haben? Was haben Sie gegen mich? Was haben Sie dagegen?
3: Wer hat denn einfach so Senf in der Jackentasche?
2: Ich habe Senf in der Jackentasche. Was haben Sie dagegen?
3: Aber das ist doch nicht normal. Reinhold Messner hat doch auch nicht immer ein Kletterseil dabei.
2: Das ist nicht normal. Woher wollen Sie das wissen? Woher wollen Sie wissen, dass Reinhold Messner nicht ein Kletterseil dabei hat? Also, woher? Nehmen Sie endlich den scheiß Senf, spritzen Sie einen Schuss in meinen Negroni. Verdammte Scheiße. Kann ich nicht mehr Barkeeper.
3: Nee, ich mach das nicht. Ich mach das einfach nicht. Wir sind ein hochwertiges Etablissement. Und ich hab doch hier auch studiert und alles hier hat höchste Qualität.
2: Denken Sie, ich hab schlechten Senf dabei. Das ist echter Bautzner. Das ist echter Bautzner. Und der Kunde ist König und der Kunde will Senf in seinen Negroni.
3: Ach, machen Sie es doch selbst. Alles, was über meinen Tresen geht, hat höchste Qualität. Danach können Sie sich das ja verpanschen, wie Sie wollen. Ich mach das nicht.
2: Ja.
3: Nee, ich mach das nicht.
2: Ja, Geben Sie her, ich mach's. Der schmeckt nicht.
3: Soll ich Ihnen sagen, warum der nicht schmeckt? Wegen Ihrem Scheiß-Senf.
2: Also ich trinke meinen Negroni seit Jahren mit Senf und der hat doch immer geschmeckt. Sie haben falsch gemischt.
3: Ich soll falsch gemischt haben?
2: Ja.
3: Wie soll denn Ihr Senf überhaupt zu Negroni passen? Negroni ist bitter. Senf ist scharf. Das beißt sich
2: doch. Ja,
3: aber
2: mir ist doch immer geschmeckt.
3: Ja, na, vielleicht kann Ihr Billig-Senf so einer hohen Negroni-Qualität ja nicht standhalten.
2: Mein Billig-Senf?
3: Ja, der schmeckt
2: Bautzner.
3: Doch bestimmt gar nicht.
2: Und wie der schmeckt? Hier, ich zeig's Ihnen.
3: Trinken Sie Ihren Senf? Oh Gott, hören Sie auf. So viel Senf kann nicht gesund sein. Nicht noch mehr. Jetzt hilf mir doch mal einer. Der Mann wird an einer Überdosis Senf sterben.
4: Ich hab noch gar nicht richtig angefangen.
3: Oh Gott, nicht die ganze Tube. Sie haben noch eine Tube Senf dabei. Wie viel Senf passt in eine Jacke? Und oh Gott, wie viel Senf passt in einen Mund?
1: Am heutigen Tage müssen wir eine traurige Mitteilung machen. Armin S. aus W. ist an einer Überdosis Senf gestorben.
0: Seine Familie darf sich dennoch freuen. Mit 7 Litern hat er den Weltrekord des am meisten gegessenen Senfes in 10 Minuten geknackt.
1: Genau, wir sagen Glückwunsch und natürlich Beileid an die Familie.
0: Ja.

0: Das war Out of Question von Mumra hier beim Katerfrühstück auf M94.5. Es ist 12.41 Uhr.
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2: Ich will doch nur spielen.
3: Was spielen wir denn?
4: Oh mein Gott. Ja, was... Hanna durfte wieder ins Studio, das finde ich ganz schrecklich.
5: Ja, Spaß. Ich habe kein Studioverbot mehr, zumindest kurzzeitig. Okay.
4: Na toll, dann vertragen wir uns halt. Hast du wenigstens was mitgebracht als Entschädigung?
5: Ja, ein Spiel.
4: Oh mein Gott, danke! Wow,
5: das ist ja toll. Ich habe euch was mitgebracht und ich habe große Hoffnung, dass ihr das gut hinkriegt. Okay. Zwar geht es um Memes.
0: Oh Gott,
5: geil. Und ich werde quasi so euch Sachen erzählen über das Meme und ihr müsst raten, was für ein Meme ich meine.
4: Ich bin so gespannt. Ich hoffe, ich bin gut da drin.
5: Okay. Boah,
4: ich hoffe, meine TikTok-Bildschirmzeit sagt, ich muss gut da drin sein.
5: Also bei manchen ist es auch nur ein Wort und dann müsst ihr ran. Zahnschmerzen.
3: Mann, er hat mich von einer 1,50 Meter hohen Kante runtergeschmissen.
5: Und hat er gelacht,
3: als ich gemeint
5: habe. Also 10 Minuten. Ja.
3: Also 10 Minuten von Zahnschmerzen.
5: Das ist richtig. Ein Punkt an.
3: Ja!
5: Okay,
4: Sarah, pass auf.
0: Boah, ich hab Angst.
5: Die Person sitzt vor einer weißen Wand.
4: Hä? Hast du einen Migrationshintergrund? Nee, das ist einfach so eine weiße Wand.
0: Holy shit,
3: das
0: ist so gut.
3: Ja,
4: das exposed mich gerade zu sehr. Vielleicht muss ich mal so tun, als kennt ich das.
5: Okay, jemand ist unter Wasser.
4: Hello,
3: I'm underwater. Please help me.
4: Das war jetzt aber gleichzeitig.
5: Ja, das war gleichzeitig.
4: Okay, Sarah, du kriegst den Punkt, finde ich. Weil sonst habe ich zu viele.
5: 2-1. Cola.
0: Coca-Cola Light.
4: Ist es, oh mein Gott, Coca-Cola Light. Ist
5: Nein.
4: Es, oder ist es eine Cola Zero?
5: Nein.
4: Ich kenne keine Cola-Memes.
0: Ich kenne auch keine Cola-Memes.
4: Scheiße.
5: Doch, das müsst ihr kennen.
4: Eine Cola? Nee, das... Oh Mann.
5: Es geht um Cola und jemand trinkt Cola.
0: Mh, stark.
5: Weil...
4: Oh, meine Mama hat mir...
3: Ja! Meine Mama hat mir einfach erlaubt, dass ich Cola trinken darf.
5: Ja.
0: Oh, stimmt, darüber haben wir noch gestern geredet.
5: Oh, ja, Cola, okay.
0: Oh,
5: es geht um einen Vogel.
4: Das um einen Vogel?
5: Ja, also Vogel kommt vor. Eine Vogelart.
3: Habicht! Habicht hat zwei Haar!
5: Nein. Oh, Mann, als hätte es auch sein können, aber nein. Das ist nicht das, woran ich denke.
4: Oh, scheiße. Was ist denn? Was? Mir fällt keine... Kannst du die Vogelart sagen oder ist es dann geschenkt?
5: Adler.
4: Ein Adler, der versucht hat zu fliegen. Hast du versucht einzusperren?
5: Ja.
0: Boah, ich kenne den gar nicht.
5: Oh mein Gott, die Frau rasiert richtig. Das ist so ein gutes Meme. Ich kann euch das Meme nachher
4: zeigen. Das ist so toll. Er sagt das so schön.
5: Okay, das nächste Meme ist einfach nur ein Name.
0: Nina.
5: Ja.
3: Hey! Nina! Das ist gemein, das habt ihr gestern schon besprochen.
5: Ja.
4: Egal, ich gebe dir den Punkt gerne.
5: Ja, ist gestern über Nina. Ich finde Nina toll.
3: Nina.
5: Ja. Okay, dann es geht um eine Situation mit einem Star und Paparazzis.
0: Is it not talking to you that I'm
3: standing
5: on this? Ja, nein, Mann!
4: Okay.
5: Justin Bieber.
4: 3-4.
5: Scheiße. Oh mein Gott, wie viel habe ich denn noch? Ich habe noch eins.
4: Oh. Das okay, wir können Ausgleich oder ich gewinne. Wer
5: okay.
4: weiß.
5: Ja. Also, ich erzähle euch die Situation, wo das spielt.
4: Okay.
5: Es ist in einem Wohnzimmer mit einer beige-braunen Couch.
4: Was ist denn mit Carsten? Nee, das ist kein Wohnzimmer. Ist es Andreas?
5: Ich muss das Meme sagen.
3: Das Kinderzimmer, im Kinderzimmer. Nee, es ist Obst. Es ist Obst im Haus?
5: Nee.
4: Fuck, ich hab das.
0: Ich hab keine
4: Ahnung. Ist das alles, was du sagst, oder ist da noch was?
3: Halt, stopp!
5: Ja!
3: Halt, stopp! Jetzt red ich.
5: Und es bleibt alles so, wie es hier ist.
3: Ob du hier bist und nicht.
5: Ja. Okay. Also mein nächster Tipp wäre gewesen, zwei Personen. Und das, dann der dritte Tipp wäre gewesen, es soll alles so bleiben, wie es ist.
4: Oh mein Gott. Hast du noch ein Meme auf the top of your head?
5: Oh mein Gott, warte. Das ist ein Meme, das könnte Stella eher wissen als Sala, aber nur, weil wir drüber geredet haben. Es spielt unter Wasser. Aber es ist nicht...
4: Nochmal.
5: Ja.
4: Ich wollte gerade sagen.
3: Oh mein Gott, ich weiß, was es ist.
5: My sister had a baby.
3: Ja.
5: Kennt ihr das Schwimmding?
4: Da gibt's einen Drop dazu, den können wir später reinziehen.
5: Ja, bitte spiel nachher True Story Drop.
3: True Story.
5: Ja, es ist toll.
4: Ich zeig dir den Sala, der ist super.
5: Okay. Naja, ich habe leider nicht mehr mitgebracht.
4: Ja,
5: Stella ist zu gut
4: ich
5: in diesem Spiel.
4: Ich gewinne 3-5.
5: Ich finde es auch gut, dass du mitgezählt hast, weil ich habe nicht mitgezählt.
4: Ja, ich habe mir Striche gemacht.
5: Das ist super.
4: Oh mein Gott. Ja, toll. Oh,
5: ja.
4: Ich freue mich so über diesen Sieg.
5: Weiß ich nicht, ob du... Naja. Nee, aber...
4: So gemein. Bevor wir jetzt anfangen, uns wieder zu beleidigen, machen wir mal weiter,
5: bevor
4: oder?
5: Bevor es hier aus... außer Achtet.
4: Danke, Hanna, für das Spiel.
5: Gerne doch.
4: Danke, Hanna.
0: Juhu. Genau, und jetzt geht's weiter mit der nächsten Runde Musik.

0: Das war Anti-Manifesto von Propagandi im Katerfrühstück auf M94.5.
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2: My sister had a baby and I took it over because she passed away and then the baby lost its legs and its arms and now it's nothing but a stump but I still take care of it with my wife and it's growing and it's fairly happy. All the love that I see in that little guy's face makes it worth it in the end.
0: True story. Das war der Drop. True Story ist auch, dass das Katerfrühstück jetzt zu Ende ist.
3: Ja, so schnell kann ich gehen. Ich durfte wieder ins Studio. Ja. Sie haben mich wieder hier reingelassen.
0: Ja, weil du so ein gutes Spiel gemacht hast.
3: Okay, darf ich.
0: Das ist perfekte Überleitung, weil wir bedanken uns jetzt bei Leuten. Wow, danke Hannah für das tolle Spiel.
3: Oh, gerne. Doch.
0: Ja, und danke.
4: Danke auch an
0: die Redaktion für die tollen Beiträge. Das waren heute
4: Julia Beierl,
0: Annika Frenk,
4: Bastian Hieber,
0: Stella Feise. Oh, jetzt habe ich meinen eigenen Namen gesagt.
3: Oh, wie
0: unangenehm.
3: God.
0: Und
3: cringe.
4: Tim Lüngen.
0: Toll. Danke an Anna und Basti für die Sendeleitung und Unterstützungsstudio haben wir heute Teamwork gemacht.
3: Ja,
0: das waren wir alles zusammen.
3: Ein Dreier gemacht, ein Dreier.
0: Darf man das noch?
3: Ja,
0: man darf. Danke an Benjamin Puchtinger-Regas für die Musikplanung. Und danke an Sala fürs Moderieren und an Hannah fürs Moderieren.
3: Und an Stella.
0: Oh mein Gott,
4: genau,
0: ich habe auch
4: Stella.
0: Ach, das ist ja toll.
3: Oh mein Gott, wir haben einen Lauf. Wisst ihr, was jetzt auch läuft? Das Eis.
0: Achso, das Eis. Wir gehen jetzt erstmal ein Eis essen.
3: Wir gehen jetzt ein Eis essen und währenddessen läuft der nächste Song.
4: Bei den Temperaturen.
3: Naja,
0: ja,
3: machst du nichts.
0: Dann, ja,
4: danke,
0: dann
4: dass ich dabei sein durfte.
0: Immer ne? Gerne.
3: Wir müssen uns öfter in Dreier.
0: Öfter in Dreier, let's.
3: So geht das.
4: Dann bis zum nächsten Dreier.
0: Bis zum nächsten Dreier.

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Herzlich willkommen bei Art Vibrations, dem Kulturmagazin des Interessenverbandes Deutsches Schauspiel auf M94.5. Am Mikrofon hört ihr heute Bogdan Toy und Martina Siedlmeier. Schön, dass ihr wieder eingeschaltet habt und in Schwingungen der Kultur frönt. Heute haben wir zwei wundervolle Gäste eingeladen.

Einmal der Hornist Felix Klieser und den Co-Leiter vom Theater Viel Lärm um Nichts, Arno Friedrich. Vorher hört ihr noch ein Stück von Felix Klieser, den wir gleich hören werden. Es lebe die Kunst.

0: Das war Parla Piu von Nina Rota mit Felix Klieser am Horn. Willkommen zurück bei Art Vibrations auf M94.5 mit Bogdan Toy und Martina Siedlmeier am Mikrofon. Er ist bekannt aus der internationalen Klassikszene und hat auch einige Preise gewonnen. Uns zugeschaltet ist jetzt Felix Klieser. Guten Abend, lieber Felix, schön, dass du da bist.
1: Hallo.
0: Hallo, grüß dich. Was mich interessiert ist, wie war das für dich, dass du dich entschieden hast, ich will Horn spielen? Wie ist dieser Moment entstanden?
1: Das ist gleich so eine komplexe Frage ganz zu Anfang. Naja, das Schöne an der Frage ist, dass ich die Antwort nicht weiß, das mal vorweg zu sagen. Das ist immer so ein bisschen unbefriedigend, aber ich habe tatsächlich mit 4 Jahren angefangen, Horn zu spielen oder hatte den Wunsch, dort Horn zu spielen. Und in meiner Familie und in meinem Umfeld hatte niemand irgendwas mit Musik am Hut. Also es gab keine Musiker, es gab nicht mal jemanden, der laienhaft zu Weihnachten ein paar Weihnachtslieder zum Besten gegeben hat. Und ich bin damals zu meinen Eltern gegangen, habe gesagt, ich will Horn spielen und die wussten ehrlich gesagt gar nicht so genau, was ich damit meinte. Und ich bin in Göttingen geboren und aufgewachsen, eine relativ überschaubare Stadt im Süden Niedersachsens gelegen. Und dort gab es damals eine Musikschule und dort gab es einen Hornlehrer. Und da bin ich dann eben hingegangen und so hat das Ganze angefangen. Aber wo und wie ich mit dem Instrument das erste Mal in Kontakt gekommen bin, bleibt bis heute tatsächlich ein Rätsel.
0: Okay, und warum gerade das Horn?
1: Genau, also das ist das berühmte Rätsel, okay. Wie und wo und wie ich auf die Idee gekommen bin. Also ich wusste noch, dass ich das wollte, aber wie gesagt, wie und wo ich damit in Kontakt gekommen bin, es gesehen habe, die Idee herkommt und so weiter, bleibt bis heute ein Rätsel.
0: Du hast gerade schon erzählt, dass du sehr früh angefangen hast, Musik zu machen, schon mit 4 Jahren. Wie hat deine Familie darauf reagiert? Auch weil du gerade erwähnt hast, dass das gar nicht so...
1: Ja, es ist ja ein Hobby, ne? Es ist ja, manche spielen Fußball, andere gehen zum Ballett, tanzen, spielen Schach. Es gibt ja viele, viele Hobbys, die Kinder erfrönen. Und so war es bei mir eben das Horn. Also das war ja nicht der Plan, dass ich das beruflich mache oder mehr daraus mache. Das war ja gar nicht die Idee, sondern man geht in eine Musikschule. Da hat man dann am Anfang erstmal so 20 Minuten Unterricht pro Woche und dann hat man da seine Freude und das war's dann. Also mehr ist das ja gar nicht. Und deswegen war das auch gar nicht notwendig, dass da jetzt irgendeiner in irgendeiner Form drauf reagiert.
0: Gab es denn noch Menschen, die dir besonders Mut gemacht haben, weiterzumachen?
1: Naja, der größte Mensch, der Mut gemacht hat, war ich selber, sonst hätte ich es natürlich nicht getan. Also ich habe in meinem Leben immer, das kann ich glaube ich behaupten, ausschließlich Dinge getan, an denen ich Freude hatte und an denen ich Spaß hatte. Und glücklicherweise hat sich das dann eben so auch oft gefügt, dass diese Dinge dann irgendwie zu meinem Beruf wurden, beziehungsweise dass man mir Geld dafür gegeben hat. Das ist insofern natürlich sehr vorteilhaft, dass ich in meinem Leben jetzt in dem Sinne nie arbeiten musste oder zur Arbeit gehen musste, um Geld zu verdienen, sondern ich habe immer das gemacht, was mir Spaß gemacht hat und wurde dann dafür bezahlt. Und für mich war so das Schlüsselerlebnis eigentlich, da war ich glaube ich so 8 oder 9 Jahre alt, da war ich noch in der Musikschule in Göttingen. Mein damaliger Lehrer hat mir eine CD mit den Hornkonzerten von Mozart geschenkt und das war das erste Mal, dass ich gehört habe, dass es als Hornist möglich ist, als Solist mit einem ganzen Orchester zusammen zu spielen und das fand ich damals als Kind so faszinierend und so unglaublich, dass ich mir gesagt habe, Mensch, irgendwie so einmal in meinem Leben würde ich gerne als Solist mit einem Orchester spielen und dann habe ich mir die Frage gestellt, ja, was muss man denn dafür tun? Also was ist denn notwendig, um mal als Solist mit einem Orchester zu spielen? Und die relativ einfache Antwort auf die Frage lautet, naja, man muss einfach sehr gut Horn spielen können. Und dann habe ich angefangen, mehr zu üben, mehr zu wollen, mich mehr mit mir auseinandergesetzt, mehr Dinge versucht auszuprobieren und das war eigentlich meine große Motivation.
0: Schön.
2: Ja, super. Du hast ja auch, du hast ein bisschen was schon von der nächsten Frage vorweggenommen und zwar ging es um die Klassik quasi mit dem Orchester, hast du ja schon ein bisschen was erwähnt und zwar mit Klassik verbinden viele oftmals was Strenges oder Elitäres und da hast du jetzt ein bisschen was schon erzählt, wie du Zugang hattest. Was gab es denn noch so für, sage ich mal, Momente, wo du dir dachtest, ja okay, da will ich rein?
1: Ja, was heißt, da will ich rein? Also wie gesagt, ich habe ja immer die Dinge gemacht, die mir Spaß gemacht haben. Und ich bin wie so ein kleiner Hund, der jetzt irgendwie so ein Spielzeug sieht und dieses Spielzeug unbedingt fangen will. Ja, ich glaube, der Hund macht sich keine Gedanken, wenn er das Spielzeug irgendwann mal hat, was man damit anstellen kann. Und so ungefähr war das mit mir auch. Also ich wollte unbedingt gut Horn spielen können. Mhm. Ich wollte bestimmte Stücke spielen können. Ich wollte mal mit einem Orchester spielen können. Und was man mit dieser Fähigkeit irgendwann da mal anstellt oder mit was für Leuten man da zu tun hat oder wie diese Welt aussieht, aussieht. Da habe ich mir ehrlich gesagt nie Gedanken drüber gemacht. Da habe ich mir dann Gedanken drüber gemacht, als ich dann da irgendwie reingeschlittert bin. Aber wie gesagt, meine Motivation war es einfach, ich wollte Stücke spielen, ich wollte mit einem Orchester spielen und dann wäre ich eigentlich auch schon zufrieden gewesen.
2: Toll, dass du das auch durchgezogen hast. Und gab es auch Momente in deiner Ausbildung, in denen du dachtest, okay, jetzt wird es schwieriger?
1: Oh, das gibt's immer. Also ich sage immer, wenn man irgendwie etwas in einem sehr, sehr hohen Bereich oder Spitzenbereich machen möchte, dann hat man 99% mit Frust und mit Niederschlägen und Rückschlägen zu tun. Und 1% des Gesamten ist dann irgendwie der Erfolg. Nur die Leute sehen natürlich immer nur das 1% Erfolg. Also auch wenn wir jetzt ein Bewerbungsgespräch machen, da gehen wir ja nicht zum Bewerbungsgespräch und sagen, also da bin ich durch die erste Prüfung gerasselt, da habe ich mich blöd angestellt. Ja. Ich habe mich auch noch bei 7 anderen beworben, die wollten mich gar nicht erst einladen. Also man präsentiert ja automatisch immer nur die positiven Dinge von sich selber. Und dementsprechend ist es halt auch so, dass es natürlich immer so wahrgenommen wird, als wenn alles positiv ist. Aber natürlich gab es auch bei mir sehr viele Situationen, wo ich ins Holz gebissen habe und mir dachte, Mensch, irgendwie, es könnte auch ein bisschen einfacher sein.
2: Ja, ja, klar. Und da, wir haben ja gerade über die schönen und positiven Dinge gesprochen und auch über die Dinge, die nicht so gut liefen. Und was bedeutet das für dich? Also üben für dich heute noch, ist das Disziplin, Meditation oder manchmal auch immer noch ein Kampf?
1: Ja, es ist halt mein Alter. Ne? Ich bin jetzt 35, habe mit 4 Jahren angefangen. Also seit 31 Jahren mache ich das. Und das erste Jahr war ich, glaube ich, nicht so diszipliniert. Also das kann man vielleicht ausklammern. Aber halt mein Leben lang mache ich das. Und ich glaube, das ist so, wenn man solche Dinge ein Leben lang tut. Also auch hat jetzt ein paar Mal mit Sportlern zu tun gehabt, die halt Profisportler waren und eben die Karriere dann beendet haben und trotzdem noch jeden Tag trainieren. Und ich dich gefragt habe, also warum macht ihr das dann? Also das ist doch auch Schinderei. Mhm. Und wie kann dann das sein? Aber das ist dann irgendwann so auch Routine im Ganzen, dass man das halt macht. Und die schönen Momente, die man dadurch erleben kann, dass man auf eine Bühne geht, dass man Menschen glücklich machen kann, dass man wundervolle Konzertabende immer und immer wieder erlebt. Das ist dann der Grund, warum man das macht und das ist der Grund, weswegen mir das Spaß macht und dann kommt man auch mal durch Üben durch.
2: Super, finde ich toll, deine Einstellung. Und mehr über Felix und seinen Werdegang und aktuellen Dingen hören wir gleich, nachdem wir ein weiteres Musikstück von ihm erleben dürfen. Bis gleich.

0: Das war O mio Babino vom Komponisten Giacomo Puccini mit Felix Kliese am Horn. Ihr hört Art Vibrations auf M94.5 mit Martina Siedlmeier und Bogdan Tolja Mikrofon. Wir sprechen heute via Zoom mit dem Hornisten Felix Kliese. Lieber Felix, die Klassikbranche gilt manchmal als traditionsbewusst und wenig offen. Spürst du da irgendwelche Veränderungen?
1: Ich meine, die Klassik gibt es ja schon ein paar Jahre und auch ein paar Jahre länger, als ich jetzt auf diesem Planeten lebe. Man muss natürlich sagen, es gibt natürlich Riesenunterschiede, wo man von der Klassik spricht. Ne? Also auf welchem Teil des Planeten. Natürlich, wenn man irgendwie in Europa ist oder auch speziell in Deutschland, dann hat das natürlich, sage ich mal, eine Tradition, die schwer verwüstlich ist. Selbst wenn man versucht, mit vielen Dingen dort anzugehen, sind die Strukturen doch eher etwas starr. Und ich war jetzt, glaube ich, vorletzte Woche zum Beispiel auch im Kosovo, habe mit dem Kosovo Philharmonic Orchestra ein Konzert gespielt. Und da ist das komplett anders. Also da sind vorwiegend junge Leute, die sich keine Gedanken darüber machen, was ich anziehen muss, wie ich mich verhalten muss, wann ich klatschen darf, wann ich nicht klatschen darf und so weiter. Diese ganzen Regeln. Und man merkt dann auch als Künstler, wie entspannt das Ganze ist und wie angenehm das Ganze ist und wie angenehm das Ganze vielleicht auch manchmal sein könnte. Aber das sind natürlich Strukturen, da sind wir jetzt, sage ich mal, in Deutschland noch eher ein Stück von entfernt.
0: Ja, das könnte bei uns ein bisschen näher kommen, das stimmt.
1: Genau.
0: Genau, und was macht einen wirklich guten Konzertabend für dich aus?
1: Ach, das ist schön, das ist ganz einfach. Also ich gehe auf die Bühne, ich meine, wenn man eine Karriere anfängt, dann ist man sehr unter Druck. Man muss abliefern, man muss Qualität abliefern, man muss Leute überzeugen, um halt sich eine Karriere aufzubauen. Aber wenn man dieses Stadium dann irgendwann mal überwunden hat und eine gewisse Stabilität hat, dann kann man wirklich auf eine Bühne gehen und sagen, wir machen uns jetzt einfach einen schönen Abend. Also gestern Abend habe ich das Horntrio von Johannes Brahms gespielt und es war ein wunderschöner Saal, war komplett voll und ich bin auf die Bühne gegangen und habe einfach diese halbe Stunde, die das Trio dauert, einfach genossen und Freude gehabt und gehofft, dass die Menschen, die im Publikum sitzen, auch Spaß haben, auch Freude haben, das Ganze genießen. Das ist für mich das alles Entscheidende, denn dafür machen wir oder hören wir ja Musik, weil es uns besser gehen soll, weil wir uns wohlfühlen wollen und das, finde ich, ist für mich das Allerwichtigste. Und wenn ich das spüre, dass das passiert, dann bin ich glücklich und zufrieden.
0: Super, dass du das sagst und dass du von Spüren sprichst, wenn das Publikum glücklich und zufrieden ist. Und zwar, gibt es Werke oder Komponisten, die dich emotional besonders begleiten?
1: Naja, es gibt immer, na klar, also als Hornist, die Hornkonzerte von Mozart ist natürlich immer wo man als kleines Kind irgendwie mal das erste Mal Kontakt mit hatte, wie ich jetzt mit der Aufnahme, die ich geschenkt bekommen habe und die ich jetzt halt in meinem Erwachsenenalter sehr regelmäßig und viel spiele. Aber ich finde, Musik ist ein bisschen wie was zu essen. Also selbst wenn man Schokolade über alles liebt, wird Schokolade irgendwann, wenn man jeden Tag morgens, mittags, abends ausschließlich Schokolade isst, wird Schokolade irgendwann furchtbar und langweilig. Und genauso finde ich das auch mit der Musik. Es ist die Abwechslung, es ist ja die Möglichkeit, unterschiedliche Dinge zu tun, die dann irgendwie Musik für mich spannend machen.
0: Super.
2: Sag mal, hast du dann manchmal noch Lampenfieber?
1: Sehr unterschiedlich.
2: Sehr unterschiedlich.
1: Meistens, ich glaube, das hat viel damit zu tun, wie man sich in einem bestimmten Moment fühlt. Mhm. Also wenn man sich sehr stabil und sicher fühlt, dann ist man auch eher entspannter. Mhm. Wenn man merkt, irgendwie, ja, die letzten Tage, ich war jetzt irgendwie viel im Auto oder Flugzeug, habe nicht so viel geübt, bin nicht so top vorbereitet und so weiter, dann ist man eher nervös. Dann ist es natürlich auch so, wenn man jetzt irgendwie, was weiß ich, in der Royal Albert Hall vor 5000 Leuten mit Fernsehübertragung und Radioübertragung spielt, ist das natürlich auch nochmal was ganz anderes, als wenn man irgendwie in einem Saal mit 500 Leuten spielt. Also es ist sehr, sehr unterschiedlich, aber ich kann für alle, die irgendwie an Lampenfieber leiden, kann ich die Hoffnung machen, es wird besser. Aber man braucht viel Geduld und viel Beharrlichkeit. Das ist nichts, was von heute auf morgen verschwindet. Und ich glaube, das Entscheidende ist, dass man lernt, eine Einstellung zu dem, was man auf einer Bühne macht, zu entwickeln. Also solange man immer noch diesen Druck hat, es muss alles und das muss und jenes muss, wird man niemals entspannt auf einer Bühne sein. Und solange man sagt, okay, ich übe jetzt, ich bereite mich vor, ich schlafe, ich esse, ich trinke. Und wenn ich das alles gemacht habe und sich die Garderobentür öffnet und ich die Garderobe verlasse, in dem Moment habe ich alles getan, was ich tun konnte. Und jetzt ist alles nur noch Schicksal. Und jetzt, das, was kommt, kommt. Und was nicht kommt, kommt nicht. Und wenn man das lernt, da eine Einstellung zu entwickeln, dann kann man, glaube ich, viel Freude auf einer Bühne auch haben.
2: Sehr, sehr gute Einstellung. Das finde ich sehr schön. Wie sieht denn eigentlich dein Alltag aus, so zwischen Konzerten, Reisen und Proben? Wenn wir jetzt so einen ganz normalen Wochentag jetzt hernehmen, wie den Montag, wie sieht so der kommende Montag dann für dich aus?
1: Also das Lustige ist, es gibt ja keinen in dem Sinne klassischen Tag. Und in meiner Welt ist es zum Beispiel auch so, ich unterscheide nicht zwischen Wochentagen, Wochenenden, Feiertagen. Also am Donnerstag war ja Feiertag, das habe ich irgendwie einen Tag vorher erst gecheckt, dass da Feiertag ist. Und weil natürlich das, was ich mache, da ist es irrelevant, ob es jetzt ein Montag oder ein Sonntag ist, ob es ein Feiertag ist. Selbst wenn man sagt Weihnachten, dann fliegt man irgendwie nach China. In China ist Weihnachten, ja, es wird schon wahrgenommen, aber ist jetzt ein ganz normaler Tag. Also da kann man auch eine Anfrage bekommen, können Sie am 24. abends ein Konzert spielen? Das kann schon passieren. Deswegen sind die Tage, glaube ich, wahnsinnig unterschiedlich. Man verbringt sehr, sehr viel Zeit mit Reisen. Also ich würde sagen, fast einen Großteil meiner Arbeitszeit verbringe ich tatsächlich mit Reisen. Dann versucht man immer irgendwie auf seine 2-3 Stunden mit dem Instrument irgendwie zu kommen. Das macht man entweder, wenn es geht, am Tag, sonst ganz früh, manchmal auch mitten in der Nacht. Also kann auch sein, dass man um 1 Uhr irgendwo ankommt, dann noch seine 2-3 Stunden übt und dann irgendwie schläft und am nächsten Tag geht es weiter. Also es ist wirklich sehr, sehr unterschiedlich und kommt natürlich auch dann auch auf an, wo man sich aufhält. Also gibt sehr viele Parameter, die den Tag beeinflussen können.
2: Voll schön, ein richtiges Abenteuer.
1: Definitiv. Ja, so ein bisschen wie James Bond. So, man kriegt man irgendwie Flugtickets und dann kriegt man einen Plan und dann öffnet man die Flugtickets und den Plan und wenn man irgendwo am Flughafen landet, dann steht da ein Fahrer oder eine Fahrerin, die bringt einen irgendwo hin. Ich habe das auch schon gebracht, dass ich irgendwo nach Italien geflogen bin und wusste nur ungefähr den Flughafen und dann war da ein Fahrer und dann habe ich mich mal überraschen lassen, wo das Ganze hingeht. Also ein bisschen was von James Bond hat das Leben sehr oft. Ja.
2: Total schön.
0: Aber das Band und der Zettel haben sich bisher noch nicht selbst zerstört, oder?
1: Nein, bis jetzt noch nicht. Nee. Ist das bei Bond, dass ich das Band selbst zerstöre? Das ist doch ein bisschen besser, oder?
0: Nee, das ist einfach nur irgend so ein Klischee einfach, das mir gerade eingefallen ist einfach.
1: Achso, bei Agenten einfach sich das quasi. Nach dem Hören dann immer selber.
0: Ja.
1: Aber also das bleibt ganz.
2: Okay, vielen lieben Dank. Wir machen noch eine kurze musikalische Pause mit einem weiteren Musikstück und hören uns gleich wieder.

0: Das war O Sole Mio vom Komponisten Eduardo Di Capua mit Felix Klieser am Horn. Ihr hört Art Vibrations auf M94.5 mit Bogdan Toll und Martina Sedlmeier am Mikrofon. Zu Gast via Zoom ist der Hornist Felix Klieser weiterhin. Hast du so Rituale vor Konzerten? Also ich zum Beispiel, wenn ich kurz davor bin aufzutreten, putze mir immer die Zähne. Das ist mein Ritual. Das klingt ein bisschen blöd, aber das hilft mir sehr. Ja, hast du Rituale?
1: Nee. Aber das habe ich auch ganz bewusst. Also ich habe mich so in meinem Jugendalter sehr intensiv mit meinem, ich sag mal, mit meiner Psyche und mit meinem Körper beschäftigt. Also wie reagiert meine Psyche und mein Körper in welchen Situationen? Mhm. Wie beeinflussen mich Gerüche? Wie beeinflussen mich Farben? Wie beeinflussen mich andere Personen und so weiter? Und ich habe dann so im Laufe der Zeit immer mehr sozusagen gelernt, dass es klug ist, sich von möglichst vielen Parametern unabhängig zu machen. Mhm. Also zu sagen, selbst wenn ich jetzt irgendwie 3 Tage nicht schlafe, nichts zu essen kriege, einen fiebrigen Infekt habe und mein Horn halb kaputt ist, muss ich trotzdem in der Lage sein, auf einer Bühne ein Konzert zu spielen. So. Mhm. Und das ist natürlich eine Herangehensweise der Ausbildung, wenn man das macht, wird das eher das Gegenteil propagiert. Das bedeutet, es wird immer darauf geachtet, alles perfekt zu haben, alles sich ausgiebig einzuspielen, rechtzeitig da zu sein, eine gute Anspielprobe zu haben und so weiter. Aber ich habe irgendwann angefangen, bewusst mich von möglichst vielen Dingen frei zu machen, dass ich sage, selbst in den schlimmsten Situationen, selbst wenn die Zahnbürste kaputt ist und die Zahnpasta mir ein Loch in die Nase gebrannt hat, dann kann ich noch spielen. Und deswegen habe ich auch ganz bewusst darauf geachtet, mir gar nicht erst irgendwelche Dinge anzugewöhnen.
0: Mhm. Okay. Hast du noch musikalische Träume oder Projekte, wo du sagst, oh, die möchte ich unbedingt noch umsetzen?
1: Ich bin jetzt 11 Jahre Solist, ich will nicht sagen alles gemacht, aber irgendwann hat man so das meiste gemacht. Und für mich geht es gar nicht darum, um bestimmte Dinge zu tun, sondern einfach dieses Freude daran haben, Konzerte zu spielen und Länder, Menschen kennenzulernen, neue Stücke kennenzulernen. Das ist das, was mir Spaß macht. Und ich sehe eigentlich mein Beruf jetzt mehr als eine ausgedehnte Freizeitbeschäftigung im Sinne von, ich mache das, was mir Freude bereitet. Und deswegen diesen Status, bestimmte Orchester zu bekommen, bestimmte Dirigenten zu haben, in bestimmten Serien zu spielen, das ist was, das hat man dann irgendwann übersprungen. Ich jedenfalls in meinen Gedanken und habe einfach nur noch Freude daran, Konzerte zu spielen. Deswegen, das ist das, worauf ich am meisten mich konzentriere.
2: Toll. Umso besser, wenn man auch seine Arbeit gar nicht als Arbeit einfach wahrnimmt und es einfach genießt. Und da hätte und hier hätte ich auch noch mal etwas, was ich gerne wissen möchte. Und zwar, wenn du einen Wunsch für die Kulturlandschaft frei hättest, welcher wäre das?
1: Boah, das ist eine gute Frage. Hat mir ehrlich gesagt noch niemand gestellt. Ich glaube, es ist einfach mal, dass die Kultur keine Angst davor hat, Dinge mal auszuprobieren und Dinge mal um 180 Grad auf den Kopf zu drehen, Dinge mal nicht unter der Rubrik, das haben wir immer schon so gemacht, denken oder wo kommen wir denn dahin und wenn wir damit erst anfangen, was passiert denn als nächstes, sondern einfach mal alles umdrehen und auch keine Scheu davor haben. Und ich glaube, viele Leute haben Sorge dafür, dass wenn sie irgendwie einen Stein auch nur leicht verschieben, dass dann die ganze Kirche in sich zusammenstürzt und am Ende ein riesen Trümmerhaufen ist. Das passiert nicht, garantiert nicht. Aber trotzdem, irgendeiner muss ja mal anfangen, diesen einen Stein einen Meter zu bewegen.
2: Genau, also quasi einfach machen, einfach ausprobieren und sehen, was passiert.
1: Ja, das fängt schon damit an, dass wir auch als im Publikum, dass man lernt, Menschen einfach so anzunehmen, wie sie sind. Also selbst wenn da jemand im Schlafanzug zum Konzert kommt, ist das auch völlig in Ordnung. Ja,
2: ja, auf jeden Fall.
1: Und allein solche kleinen Gedanken, da kann man jetzt ein abendfüllendes Programm daraus gestalten, wenn man Lust daran hat. Aber das sind ganz oft einfach Überzeugungen und Glaubensgrundsätze, die so verankert sind, die dann eben eher hinderlich sind. Und wenn man die aufbrechen kann, ich glaube, das wäre nicht schädlich.
2: Super. Und wie sieht es aktuell bei dir aus? Wo und auf welcher Bühne dürfen wir dich denn aktuell als Hornist erleben?
1: Oh, ich bin jetzt gar nicht so viel im Sommer, gar nicht so viel in Deutschland unterwegs, mehr in
2: Ui.
1: anderen Ländern, aber wenn man Freude daran hat, mich mal live zu erleben, dann gerne auf die Website gucken, felixglieser.de. Dort kriegt man immer alle Infos und vielleicht auch mal in Ihrer Nähe zu sein.
2: Da habt ihr es gehört, die öffentlichen Infos von James
1: Ja, so
2: Bond.
1: sieht's aus.
2: Ja. Und hast du auch Insta- oder
1: Na klar.
2: Facebook-Profile, wo man dich verfolgen kann und wie heißt du dort?
1: Selbstverständlich, auf all diesen Kanälen kann man mich finden und genau, Freude mit mir haben.
3: Schön.
2: Genau, und wie heißen deine Kanäle?
1: Wie ich, Felix Gliese.
2: Felix
1: Also
2: Gläser. Okay. Alles
1: genau,
2: klar.
1: keine Special-Namen, sondern ganz, ganz klasse, wie ich heiße.
2: Okay, super. Und gibt es noch etwas, das du unseren Hörerinnen und Hörern mitgeben möchtest?
1: Aber ich glaube, einfach, wenn Leute mich hören, dann würde ich mich freuen, einfach das, was ich glaube, was mir Freude gemacht hat, beziehungsweise was ich glaube, was allen Menschen gut tut, einfach einer Passion zu folgen, nicht so viel links und rechts hören, auch mal die Scheuklappen aufsetzen und den Dingen, die einem selber gut tun, einfach nachgehen.
0: Vielen lieben Dank, Felix, dass du heute bei uns zu Gast warst und dir die Zeit genommen hast. Es war ein wundervolles Interview, wirklich vielen lieben Dank. Hiermit verabschieden wir dich auch und sagen Tschüss und bis bald. Und bevor wir unseren nächsten Gast Arno Friedrich vom Viel Lärm um Nichts Theater begrüßen, hören wir noch ein kleines bisschen Musik. Bis gleich.

0: Das war Black, White and Blue von Lady Hawk. Herzlich willkommen zurück bei Art Vibrations auf M94.5 mit Martina Sedlmeier und Bogdan Tolja Mikrofon. Im zweiten Teil unserer Sendung bei uns im Studio ist heute Arno Friedrich vom Viel Lärm um Nichts Theater. Er ist Regisseur, Schauspieler, bildender Künstler und künstlerischer Co-Leiter des Theaters Viel Lärm um Nichts. Herzlich willkommen, lieber Arno. Schön, dass du da bist.
1: Hallo, vielen Dank für die Einladung.
0: Super. Lieber Arno, magst du uns von deinen Anfängen als Schauspieler erzählen?
1: Ja, ich erinnere mich. Also, ich habe schon angefangen zu spielen, das war... Naja, in der Schule, ich hab in einer Theatergruppe mitgemacht in der Schule. Da habe ich einen sehr engagierten Lehrer haben dürfen, der da so in mir quasi die Lust dafür geweckt hat. Und dann hat es tatsächlich geklappt, dass ich irgendwie mein erstes Engagement in der freien Szene haben durfte, 1998, also in dem Jahr, als ich Abi gemacht habe schon. Und am Gossener Hoftheater in Nürnberg war das. Und das war ganz toll mit Hans Hirschmüller zusammen, Fassbinder-Schauspieler, ganz toller Regisseur auch. Und daraus ist sogar noch ein Engagement entwachsen und dann habe ich entschieden, dann doch diese Ausbildung zu machen.
0: Ja, super. Und du hast ja schon einiges von den Engagements erwähnt, die du bereits gemacht hast. Und du warst auch an vielen verschiedenen Theatern, hast da gearbeitet, bevor du zum Theater Viel Lärm um Nichts gekommen bist. Was hat dich konkret nach München gebracht?
1: Das war eine Beziehung damals. Also ich war im Landestheater engagiert, habe damals dort eine Freundin gehabt, die hier aus der Nähe kam. Und wir haben beschlossen, nach München zu ziehen. Und ich als Nürnberger wollte mir mal ein eigenes Bild von der Stadt machen, weil es gibt ja so Vorurteile, ja, in Franken, so München gegenüber. Und ich habe mir gedacht, ich bin ja ein neugieriger Typ, ich habe mir gedacht, ich schaue mir das jetzt mal an und mache mir ein eigenes Bild. Kann ja so schlimm nicht sein. Ja, und jetzt bin ich schon 16 Jahre hier. Und das spricht ja für sich.
0: Ja, dann ist das Bild nicht so schlimm. Super. Und du bist ja auch als Regisseur unterwegs. Wie bist du zur Regie gekommen?
1: Also das ging auch schon relativ früh los, eigentlich übers Filmemachen. Ich habe auch damit schon irgendwie in diesen Abiturjahren angefangen. Das hat damit zu tun, auch ein bisschen mit der bildenden Kunst einfach, weil ich Bildkomposition und so weiter wahnsinnig spannend finde und auch mit Kameras gerne arbeite, mit diesen technischen Mitteln und auch viel fotografiert habe. Und mich dann dem Bewegtbild zugewendet habe und das wirklich auch schon seit der 8. Klasse, also 13, irgendwie haben wir angefangen, Stop-Motion zu machen, Legetechnik und so Zeug. Und dann habe ich mit den Mitgliedern der Schultheatergruppe dann irgendwie angefangen zu inszenieren. Haben wir Filme gedreht und da habe ich dann gemerkt, ja, das ist eigentlich super, weil da kommt alles zusammen. So, da kann man das alles unterkriegen.
0: Ja, super.
1: Und dann hat es aber lange, da habe ich lange als Schauspieler gearbeitet, habe die bildende Kunst an den Nagel gehängt, leider. So. Aber jetzt bin ich ja da und es ist schon toll. Ja, das macht Freude.
0: Und was sind das konkret für Dinge, die dich sonst an der Regiearbeit noch faszinieren?
1: Also ich bin kein Regisseur, der bestimmt, also der irgendwie so einen Plan im Kopf hat vorher, wie das auszusehen hat. Ganz bewusst nicht. Das gibt's ja. Hat auch seine Berechtigung. Ich mache das anders. Ich weiß nicht, wie das vorher aussehen wird. Ich bringe gerne Menschen zusammen. Und für mich ist es total wichtig, dass jede Person in einem Ensemble, egal mit welcher Aufgabe die betreut ist, mit ihren Fähigkeiten zur Geltung kommt. Also als autonome Künstlerpersönlichkeit wahrgenommen wird auf der Bühne oder hinter der Bühne oder irgendwie vorkommt. Und deswegen sehe ich meine Aufgabe bei der Regie eher tatsächlich da den Überblick zu behalten, das Ding zu organisieren und eben dafür zu sorgen, dass alle vorkommen dürfen. An so einem Theaterabend.
2: Und wie bist du zum Viel Lärm um Nichts Theater gekommen? Wie hat's dich dahin verschlagen?
1: Da habe ich zunächst ein Engagement gehabt als Schauspieler. Das, was war denn das? 2017 oder so war das erste Mal. Und dann nochmal später eins. Und 2019 hat dann Andreas, der das Theater gegründet hat mit der Margit Karl zusammen, Andreas Seifert, ein Stück irgendwie in der Hand gehabt und das war 2019 genau und da hat er das überlegt, wem er das geben könnte zu inszenieren, weil er sich selber nicht zugetraut hat. Und dann hat er mich angerufen und gefragt, ob ich das nicht machen möchte. Er glaubt, ich könnte das gut, das würde mich interessieren eventuell. Das war Victor oder die Kinder an der Macht von Roger Vitrac, also ein Surrealist. Surrealistischer, dadaistischer Stoff und so bin ich da reingerutscht. Mhm. Ja, 2019 habe ich da diese Inszenierung gemacht, dann lief die gut und ein Jahr später wurde ich dann gefragt, ob ich ins Leitungsteam kommen möchte. Ja, dann war Corona. Dachte ich, das ist ja super. Also,
2: ist auch voll gelohnt.
1: Naja. Habe ich schon öfter gedacht, dass auf meinem Grabstein mal stehen wird. Ich war so kurz davor. Aber es ist ja dann auch vorbeigegangen.
2: Oh, ja. Oh. Okay. Ja, vielen lieben Dank, Arno. Wir machen eine klitzekleine Pause und hören ein kleines bisschen Musik.
1: Jawohl.

0: Das war Hoot von Perfume Genius. 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Zu Gast bei uns im Studio ist heute Arno Friedrich. Er ist Schauspieler, Regisseur, bildender Künstler und künstlerischer Co-Leiter vom Theater Viel Lärm um Nichts. Sag mal, was hat es eigentlich mit diesem Namen auf sich, Viel Lärm um Nichts? Kannst du uns das erzählen?
1: Ja, das kann ich gut erzählen. Ich beschäftige mich damit im Moment auch gerade damit. Das Theater wird nämlich dieses Jahr 40 Jahre alt.
2: Ui.
1: 1986 im Mai, Ende Mai, kam das erste Stück dort auf die Bühne von William Shakespeare, Viel Lärm um Nichts. Da sie irgendwie lange anscheinend überlegt haben, so sind die Legenden, die ich gehört habe, haben sie sich dann irgendwann doch dazu entschieden, einfach den Stücktitel als Theaternamen zu wählen. Und nicht zuletzt auch deshalb wegen der Ironie, die da drin steckt. Also die Ironie ist da schon auch Programm.
0: Schön, also 40 Jahre wird jetzt Viel Lärm um Nichts Theater alt sein, gell?
1: Ja, genau.
0: Das ist schon echt eine lange Zeit.
1: Ja, das ist eine sehr lange Zeit. Ja. Wir sind auch sehr stolz.
0: Ja, schön, schön. Und auf welche Stücke und Themen konzentriert ihr euch?
1: Oh, das ist sehr vielfältig. Also unser Programm ist eigentlich, also ja, ich meine, man ist schon so ein bisschen Shakespeare assoziiert, ne? Das ist schon auch Programm. Das hat mit Andreas und Marke zu tun, die wirklich regelmäßig immer wieder Shakespeares dort machen. Das hat mit dieser ungeheuren Vielschichtigkeit zu tun, die diese Shakespeare-Texte mit sich bringen. Und die haben genauso wie ich ein großes Interesse an diesen Rätseln, ja, diese Rätselhaftigkeit. Und wir haben auch immer wieder klassische Stoffe im Programm, die wir dann auf die Bühne bringen. Allerdings setzen wir uns schon anders damit auseinander, als man das so an anderen Theatern sieht. Und das ist schon sehr eigenwillig. Und auch sonst haben wir eigentlich im Programm eher so seltene, abgelegene Stoffe, die man eher nicht so auf den Bühnen vorfindet. Weil wir alle so Forscher sind auch und dann so Sachen finden. Also wir machen auch Uraufführungen gerne und tatsächlich auch immer wieder Stückentwicklungen mit dem Ensemble zusammen. Also in kollektiver Autorenschaft zum Beispiel auch, wie man so gerne sagt. Das mache ich gerne. Und Autorenprojekte, Film, jetzt hier diese Filmnacht zum Beispiel, ist ein Format, das ich erfunden habe, weil ich ja auch als Filmemacher arbeite. Ich habe auch zwei Filme mit dem Theaterensemble gemacht, zwei 50 Minuten. Das kommt bei uns auch vor, Gastspiele, Co-Produktion und auch Tanz.
0: Oh, schön. Alles sehr vielfältig. Das ist echt wundervoll.
2: Tolles Programm.
1: Und niederschwellig, das ist ganz wichtig noch zu sagen. Also keine Angst, bei uns reinzugehen. Das ist nicht, wir machen kein Theater, auch die klassischen Stoffe nicht für eine Kunstbubble oder so oder eine Elite. Und das wissen unsere Zuschauer auch. Sondern wir sind wirklich ganz nah bei denen. Und das ist uns wichtig.
0: Toll. Wie wir das ja so hören überall, den freien Theater geht es ja finanziell nicht so gut. Und es wird auch immer ein bisschen schlimmer. Kulturkürzungen, davon ist immer wieder mal die Rede. Und jetzt möchte ich gerne von dir wissen, was können wir tun als Theaterpublikum, als Zuschauerinnen und Zuschauer, um euch zu unterstützen?
1: Ja, das ist toll, dass du so rumfragst, Martina, weil dieses Leiden unter Kürzungen, das ist ja nichts Neues. Also da wird ja immer gerne gespart bei der Kultur, weil da hat man ja am wenigsten Widerstand zu erwarten, interessanterweise aber auch am wenigsten Geld. Also das wissen dann viele auch nicht so genau, wie gespart wird. Also es gibt ja in München auch andere Referate, nicht nur das Kulturreferat. Man einigt sich dann so auf Kürzungspläne, da sagt man dann so, ja, jetzt müssen irgendwie, München ist pleite, es müssen jetzt alle Referate 4% einsparen. Und das machen dann auch alle, die Auflage kriegen dann auch alle, nur in der Kultur müssen es dann auf einmal 8. Und dann fragt man sich natürlich dann schon, hä, wieso, wir haben eh am wenigsten Geld von allen, warum wird bei uns dann doppelt so viel eingespart? Tja, das muss man eben halt wollen. So, was man tun kann, uns zu unterstützen, ist nicht jammern, sondern kommen. Kommen ist das Allerbeste. Kommt einfach zu uns ins Theater, kauft euch eine Karte. Das kann sich auch echt jeder leisten. Das ist nicht teuer bei uns. Und ihr dürft auch gerne was in den Spendentopf tun. Wir haben einen bei uns an der Tür stehen. Wir sind auch seit 3 Jahren ein Verein. Ihr dürft also auch, wenn ihr so eine Firma habt, vielleicht auch im Münchner Westen, in Pasing, das wäre natürlich super ideal, uns eine Spende geben. Wir können Quittungen ausschreiben. Dann geht das Geld nicht ans Finanzamt, sondern an uns. Das ist ja vielleicht für alle was ein
0: genau.
1: Vorteil.
0: Ja, doch.
1: Und wir können dann auch gerne mal euer Logo ins Programmheft drucken oder sonst irgendwie. Also da freuen wir uns sehr. Das ist die größte Hilfe. Man muss tatsächlich zurzeit gucken, weil es wird immer weniger Geld. Es gibt ja auch keine Erhöhungen. Das heißt, wir haben zu tun mit steigenden Kosten und gleichbleibenden Förderungen oder weniger Förderungen. Das heißt, es sind versteckte Kürzungen und direkte Kürzungen. Also helft uns. Wenn ihr Theater weiterhaben wollt, dann kommt einfach gucken.
2: Mhm. Du hast ja schon ein bisschen was erwähnt von Spenden und Kommen. Und was mich noch interessieren würde, was muss sich deiner Meinung nach noch ändern, dass uns die freien Theater, unter anderem auch viel Lärm um nichts, noch lange erhalten bleiben?
1: Naja, also in München haben wir halt, also wir haben das Glück, dass wir in der städtischen Immobilie sitzen, zum Beispiel. Ja, das ist natürlich irgendwie für uns ein Glück, weil wir nicht auf einmal irgendwie steigende Mietkosten zu erwarten haben, aber andere nicht. Also es gibt Theater, die sind privat, die haben private Mietverträge und so, die zittern schon immer so ein bisschen, weil die Raumnot in München einfach relativ groß ist. Man kann ja einfach irgendwo anders hinziehen. Du kannst auch nicht nach München kommen und ein Theater aufmachen, leider.
2: Ja,
1: man hat auch immer das Problem, dass man, wenn man jetzt KünstlerInnen von außen holt, zum Beispiel für eine Produktion, dass die ja irgendwo wohnen müssen. Und das ist schwierig. Mhm. Also damit es uns noch lange, lange gibt, braucht man irgendwie eine Möglichkeit, dass die KünstlerInnen hier wohnen können auch und wohnen bleiben können. Sonst ziehen die weg oder es kommen keine neuen dazu. Das macht mir gerade ein bisschen Sorgen, ja.
2: Mhm. Verständlich. Mehr über Arno und die aktuellen Projekte vom Theater Philharm um nichts erfahren wir gleich nach einer kurzen Musikpause. Bis gleich.

0: Das war I Can't Tell You von Mickey Murray. Ihr hört Art Vibrations auf M94.5 mit Martina Sedlmeier und Bogdan Tolja am Mikrofon. Zu Gast bei uns im Studio ist heute Arno Friedrich, Schauspieler, Regisseur, bildender Künstler und künstlerischer Leiter vom Theater Viel Lärm um Nichts. Lieber Arno, wir haben jetzt eine Menge über die allgemeine Arbeit vom Viel Lärm um Nichts und über dich und viel und vieles mehr erfahren. Jetzt würden wir natürlich gerne wissen, welches Stück bzw. welche Stücke sind denn aktuell geplant? Auf welche dürfen wir uns demnächst freuen?
1: Also, jetzt gerade läuft ja noch diese Woche, also jetzt die kommende Woche, läuft nochmal eine Wiederaufnahme von unserer Eigenproduktion Coriolan. Da könnt ihr dann also mal einen Shakespeare sehen, wie der bei uns so gemacht wird. Sehr zu empfehlen. Und dann geht es straight weiter. Anfang Juni haben wir die Athanor Akademie bei uns zu Gast. Da freuen wir uns auch schon sehr. Zwei Abende. Und zwar der Abschlussjahrgang von diesem Jahr, die sich präsentieren bei uns. Und das ist, glaube ich, für alle cool, die einfach mal irgendwie zu uns kommen wollen und den Raum sehen möchten, weil da ist nämlich Eintritt frei. Mhm. Da könnt ihr euch das gerne anschauen. Das ist ein Theaterabend, der besteht aus einzelnen Monologen. Das sind die Abschlussmonologe. Und dann geht's los. Dann feiern wir unser 40-jähriges Jubiläum Mitte Juni. Und zwar mit zwei Produktionen. Das eine ist die Filmnacht Forever Young, heißt die diesmal. Theaterfilme aus 40 Jahren. Da zeigen wir an vier Abenden, das ist so ein kleines Mini-Festival eigentlich, Theateraufzeichnungen diesmal wirklich. Also eigentlich machen wir das bei der Filmnacht nicht, aber diesmal machen wir's. Mhm. Und man kann wirklich also aus jedem Jahrzehnt das Theater Viel Lärm um Nichts eine Aufzeichnung sehen.
2: Cool.
1: Plus Ausschnitte aus allen Zeiten auch noch und Moderation und es werden die KünstlerInnen, die mitgespielt haben, anwesend sein nach Möglichkeit und man kann sich austauschen. Das wird sehr spannend. Und dann kommt noch eine kleine Eigenproduktion hinterher, tatsächlich dieses Jahr, die ich machen darf. Die heißt Das nie auf der Bühne getragene Kleid. Schwieriger Titel, eine mögliche Theatergeschichte. Da beschäftigen wir uns nämlich mit den Objekten, die so im Theater rumliegen, schon immer. Und die ja alle irgendwas mal gemacht haben. Also, und damit meine ich jetzt nicht nur Requisiten und Kostüme, sondern auch Textbücher, Soundfiles, Voiceovers etc., so Zeug. Und daraus machen wir einen Theaterabend, beziehungsweise Verena Richter, eine befreundete Autorin, schreibt das Stück. Da freuen wir uns sehr drüber, dass sie das macht. Und die Objekte werden quasi untereinander aushandeln, ob sie überholt sind, ob sich's noch rechnet und ob es weg kann. Soll ich die Termine noch sagen, Bogdan?
0: Ja, da kannst du gerne, unbedingt.
1: Also, dann fange ich rückwärts an. Das nie auf der Bühne getragene Kleid. Am besten jetzt schon reservieren. Nur vier Vorstellungen diesmal, leider, aber es geht nicht anders, nicht genug Geld da. Premiere ist am 25. Juni und weitere Vorstellungen am 26., 27. und am 28. Juni, letzte Juniwoche. Und die Woche davor, zwei Wochen davor ist die Filmnacht, 11. bis 14. Juni. Auch gerne reservieren, freuen wir uns immer sehr, wenn wir wissen, dass Leute kommen und so. Und Abschlussmonologe ist erste Juniwoche, also 5. und 6., das ist nur zweimal. Da ist, wie gesagt, Eintritt frei, da könnt ihr einfach spontan kommen oder ihr meldet euch an auf der Website, dann wissen wir auch ungefähr, wie viele kommen. Das mag ich gerne.
0: Super.
1: Fragen ja auch immer alle.
0: Toll,
1: kommen heute.
0: Ja. Toll. Hast du auch ein Profil auf Insta, Facebook, wo wir dir folgen können?
1: Ja, man kann mich unter meinem Namen Arno Friedrich kann man mich finden.
0: Mhm. Super.
1: Sowohl auf Insta als auch auf Facebook und das Theater auch.
2: Das Theater auch unter Viel Lärm um Nichts.
1: Richtig, da freuen wir uns auch sehr über Follower. Folgt uns gerne, dann kriegt ihr nämlich auch so ein bisschen

0: die stören und querliegen und fangt an, irgendwas zu machen, was euch am Herzen liegt. Und dann könnt ihr euch gerne, wenn ihr überlegt, wie ihr es denn realisieren wollt, wo ihr es machen wollt und wie das überhaupt gehen kann, könnt ihr euch gerne an das Netzwerk Freie Szene München wenden, wo ich auch noch Vorstand bin. Jetzt letztes Jahr schon, dieses Jahr noch. Weiß nicht, ob ich es nochmal weitermache. Mal gucken. Freieszenemuck.de ist da die Webseite. Oder ans Theaterbüro München, die einen sehr gut beraten können in allen Belangen, die Antragstellung und so weiter und Fördergelder betreffen.
1: Sehr, sehr schön.
2: Vielen lieben Dank und vielen lieben Dank auch, dass du heute unser Gast warst.
0: Danke für die Einladung.
2: Ja, hat uns sehr gefreut. Und es war ein super tolles Interview. Vielen lieben Dank und viel Erfolg und Spaß bei all den kommenden Projekten, die jetzt anstehen werden. Und ganz viele Leute und Gäste, die das jetzt hier alle sich angehört haben und auf jeden Fall kommen werden.
0: Ja, lasst euch Geburtstag mit uns feiern.
2: Genau, Geburtstag, Wurzeltag, 40 Jahre.
1: Lasst euch das nicht entgehen.
2: Ja, vielen lieben Dank. Und genau, das war's jetzt von Art Vibrations, das Kulturmagazin auf M94.5. Vielen Dank, dass ihr heute eingeschaltet habt. Wenn ihr noch einmal reinhören wollt, dann schaltet doch nächsten Sonntag am 24. Mai rein. Da wird diese Sendung zur gewohnten Zeit um 20 Uhr wiederholt. Und unsere nächste Sendung, live hier aus dem Studio, ist am 31. Mai um 20 Uhr.
1: Verfolgt uns auch gerne auf Facebook, da findet ihr uns unter Interessensverband Deutsches Schauspiel und auf Instagram unter IDS-Schauspiel. Macht's gut und bleibt neugierig. Bis zum nächsten Mal bei Art Vibrations auf M94.5. Es lebe die Kunst. Euer Bogdan
2: und eure Martina. Tschüss.

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